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1: Ich wünsche Ihnen das schönste Wetter, die beste Aufnahme, das reichlichste Essen, die inklusivsten Pensionspreise, die arrogantesten Gößen, das erfrischendste Bad, den blauesten Himmel, die ergiebigste Tarockpartie, Bauernschnapsen, ist auch kein Hund nicht. Und wenn Sie das alles gefunden haben und sich vor Glückseligkeit nur deshalb nicht selber einbeißen, weil es nicht ist, dann kommen Sie bitte, dann kommen Sie wieder nach Haus, wo... Und so Sie hier in Wien und Umgebung beheimatet sind, erwartet Sie einer, der auch einen Urlaub wert wäre. Und den ich gerade im letzten Jahr sehr oft besungen habe. Und darum überbringe ich Ihnen heute noch einmal beste Urlaubsgrüße und Wünsche vom Wiener Kahlenberg, dem berühmten Monte Glazzo.

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1: Mit Alexander Fekonja. Bei der Fußball-WM startet in gut einer Stunde mit dem ersten Halbfinale zwischen Frankreich und Spanien die heiße Phase. Spaniens Jungstar Yamal hat da bereits eine Kampfansage an die Franzosen ausgerichtet. Frankreichs Trainer Didier Deschamps ist da zurückhaltender. Er sieht Spanien als Favorit. Für ihn geht es auch in die letzte Mission, denn nach dieser WM ist für ihn Schluss. Morgen gibt es dann das zweite Halbfinale. Da kämpfen dann England und Argentinien um den Einzug ins Finale. Klare Kante zeigt das Außenministerium gegen Moskau und hat den russischen Botschafter in Wien einbestellt. Grund ist eine EU-weite Erklärung, die erstmals bestätigt, dass die russische Hackergruppe Turla hinter dem Cyberangriff auf das österreichische Außenministerium 2019-2020 steckt. Auch mehrere andere EU-Länder sind betroffen. Nach vielen Diskussionen, vor allem um kürzere Lateinstunden, sind die neuen AHS-Lehrpläne nun heute in Begutachtung gegangen. Neu ist ein eigenes Pflichtfach, Medien und Demokratie, mit 2 Wochenstunden. Auch Informatik wird aufgestockt. Im Gegenzug fallen eben 2 Stunden Latein und 1 Stunde Wahlpflichtfach weg. Die neuen Lehrpläne sollen dann ab Herbst 2027 schrittweise in Kraft treten. Und einen käsigen Kriminalfall gibt es aktuell in Bayern. 20 Tonnen Emmentaler sind auf dem Transportweg von Bayreuth nach Frankreich spurlos verschwunden. Ein Lastwagen wurde bei einer Käserei beladen, ist am Zielort in Frankreich aber nie angekommen. Der Schaden beträgt rund 80.000 Euro. Die Polizei ermittelt.
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1: Mit Hannes Haab, guten Morgen. Heute auf den Tag vor 50 Jahren ist in Österreich die Gurtenpflicht eingeführt worden. Seitdem hat der Gurt tausende Menschenleben gerettet. Das beweist auch ein Blick in die Statistik, sagt uns David Nosee, Verkehrstechniker beim ÖMTC.
2: Bei denen, die angeschnallt waren und einen Verkehrsunfall hatten, waren nur 10% mit schweren Verletzungen. Schaut man sich dann die an, die getötet waren, waren es 32%, also ein dreimal so hoher Wert. Also man kann da wirklich sehr gut die Schutzwirkung des Gurtes ableiten.
1: Trotzdem gurten sich nach wie vor einige im Auto nicht an. Vor allem Männer zwischen 25 und 34 bzw. zwischen 55 und 64 Jahren sind oft Gurtenmuffel. Viele Unwettereinsätze gestern für die Feuerwehren in Österreich. Keller und Straßen wurden überflutet, darunter auch die Südautobahn in Niederösterreich. Auch umgestürzte Bäume haben oft für Probleme gesorgt. In Salzburg musste die Wasserrettung einige Sportler vom Wolfgangsee bzw. vom Mondsee retten, die vom Unwetter überrascht wurden. Schwerer Traktorunfall gestern in Zatteins im Bezirk Feldkirch. Ein Traktorfahrer und seine 6-jährige Tochter sind dabei ums Leben gekommen. Der Mann war mit dem Traktor samt Anhänger und den beiden Töchtern auf einer Wiese unterwegs. Dabei dürfte es einen Überschlag gegeben haben. Die 4-jährige Tochter des Mannes wurde mit dem Notarzthubschrauber ins Krankenhaus geflogen. Für den Vater und die 6-jährige Tochter ist jede Hilfe zu spät gekommen. Spanien ist im Finale der Fußball-Weltmeisterschaft. Die Spanier haben am Abend den Mitfavoriten Frankreich entzaubert und gewinnen mit 2:0. Damit gibt es für Spanien nun die Chance auf WM-Titel Nummer 2 nach 2010 in Südafrika. Der Gegner im Finale entscheidet sich heute Abend ab 21 Uhr im zweiten Halbfinale zwischen Argentinien und England.
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3: Heute überwiegt der Sonnenschein, jedoch ziehen zeitweise Wolkenfelder über die Stadt, die am Nachmittag Regenschauer oder Gewitter bringen können. Die höchste Temperatur liegt bei rund 31 Grad. Aktuell messen wir in Wien 20 Grad. Das waren die neuesten Wetterinformationen.
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3: Es ist kurz nach 6 Uhr und aktuell gibt es keine längeren Staus oder Verzögerungen. Wir wünschen eine gute Fahrt.
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1: Mit Hannes Haab, guten Morgen. Gurte retten Leben und das schon seit auf den Tag genau 50 Jahren. Seit 15. Juli 1976 gibt es die allgemeine Gurtenpflicht in Österreich. Seitdem hat es tausende Verkehrstote weniger gegeben, zeigt die Statistik. Bei der Akzeptanz fürs Anschnallen ist aber noch Luft nach oben. 93,5% der Menschen schnallen sich an. Der Gurt gehört bei jeder Fahrt dazu, auch im Ortsgebiet, sagt ÖAMTC-Verkehrstechniker David Nosé.
2: Das ist halt trügerisch, gerade bei modernen Fahrzeugen innerorts, wo man glaubt, naja, man hat eh die ganzen Helferlines, die Assistenzsysteme, das schützt mich schon. Aber man muss sich halt bewusst sein, dass diese Assistenzsysteme ja nur in Kombination mit dem angelegten Gurt bestmöglichen Schutz bieten. Deswegen appellieren wir auch immer, auch bei Kurzstrecken innerorts, wenn ich jetzt nur zum Geschäft fahre, 2 Kilometer zum Beispiel, bis sich anzuschnallen.
1: Wer sich nicht angurtet, riskiert nicht nur sein Leben, sondern auch eine 50-Euro-Strafe. Speziell Männer zwischen 25 und 34 und zwischen 55 und 64 Jahren sind Gurtenmuffel. In Bregenz haben gestern die Bewohner eines Mehrparteienhauses in Sicherheit gebracht werden müssen. Ein Kellerabteil hat gebrannt. Die Feuerwehr hat 2 Menschen mit der Leiter über ein Fenster rausholen müssen. Sie konnten nicht mehr selbst aus den Wohnungen raus, weil es zu stark geraucht hat. Die Feuerwehr war mit 114 Einsatzkräften vor Ort und konnte den Brand löschen. Anschließend wurde das Gebäude belüftet. Das US-Militär hat nach eigenen Angaben eine neue Angriffswelle im Iran gestartet. Außerdem blockieren die Amerikaner erneut iranische Häfen und Küstengebiete. Wie schon in den vergangenen Nächten hat es auch wieder Vergeltungsangriffe des Iran gegeben. So hat der US-Verbündete Kuwait von Drohnenattacken berichtet. Spanien hat sich das Ticket ins Finale der Fußball-WM geholt. Die Spanier haben Frankreich mit 2:0 in Dallas besiegt. Schon in Minute 30 hat Spanien einen Elfmeter verwertet. Tor Nummer 2 ist in der 58. Minute gefallen. Dem Team von Didier Deschamps hat auch die restliche Spielzeit die Lösung gegen die spanische Abwehr gefehlt. Wer im Finale gegen Spanien spielt, entscheidet sich heute Abend im Spiel Argentinien gegen England ab 21 Uhr.
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3: Heute überwiegt der Sonnenschein, jedoch ziehen zeitweise Wolkenfelder über die Stadt, die am Nachmittag Regenschauer oder Gewitter bringen können. Die höchste Temperatur liegt rund 31 Grad. Aktuell messen wir in Wien 20 Grad. Das waren die aktuellen Wetterinformationen.
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3: Es ist kurz nach 7 Uhr und aktuell verzeichnen wir einige Verzögerungen. In Wien kommt es auf der Autobahn Südosttangente zwischen Hirschstetten und Knoten Kaisermühlen zu einem Stau aufgrund des Berufsverkehrs. Rechnen Sie mit längeren Fahrzeiten in diesem Bereich. Kommen Sie gut an Ihr Ziel.
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1: Mit Hannes Haab, guten Morgen. Seit 50 Jahren gibt's in Österreich die Gurtenpflicht. Sie hat seitdem tausenden Menschen das Leben gerettet. 93,5% der Österreicherinnen und Österreicher schnallen sich im Auto auch an. Allerdings gibt's auch einige, die den Gurt eben nicht anlegen. Vor allem auf kurzen Fahrten innerhalb des Ortsgebiets, aber auch bei geringen Geschwindigkeiten kann der Gurt Leben retten, erinnert ÖAMTC-Verkehrstechniker David Nosé. Außerdem drohen Strafen, wenn man ohne Gurt erwischt wird.
2: Aktuell ist es so, dass man 50 Euro Strafe zahlt, wenn man das quasi vor Ort dann begleicht, wenn man erwischt wird. Wenn man das nicht bezahlt, dann gibt es ein Verwaltungsstrafverfahren und sonst 100 Euro. Und das wurde jetzt vor kurzem eben angehoben. Wenn man zurückdenkt, vor 50 Jahren, da waren es 100 Schilling, also 7 Euro. Von dem her hat man es dann doch erhöht. Und das sollte natürlich dazu beitragen, dass dann auch die Gurtanlegequote steigt.
1: Vor allem Männer sind oft Gurtenmuffel, zeigt die Statistik. Viele Unwettereinsätze gestern für die Feuerwehren in Österreich. Keller und Straßen wurden überflutet, darunter auch die Südautobahn in Niederösterreich. Auch umgestürzte Bäume haben oft für Probleme gesorgt. In Salzburg musste die Wasserrettung einige Sportler vom Wolfgangsee bzw. vom Mondsee retten, die vom Unwetter überrascht wurden. Im Kongo haben sich mittlerweile mehr als 2000 Menschen mit Ebola angesteckt, so die offiziellen Zahlen. Die Dunkelziffer dürfte weit höher liegen. Ebola ist eine lebensbedrohliche Krankheit. Das Virus wird durch Körperkontakt übertragen. Der aktuelle Ausbruch im Kongo ist besonders schwer einzudämmen, weil es für diesen speziellen Ebola-Erreger bislang weder einen Impfstoff noch eine spezielle Therapie gibt. An einer Impfung wird aber gearbeitet. Trotz der Spannungen wegen des Kriegs in der Ukraine sind zwei russische Kosmonauten zusammen mit einem US-Astronauten an Bord eines russischen Raumschiffs zur internationalen Raumstation ISS geflogen. Damit befinden sich nun insgesamt 10 Raumfahrer auf der Raumstation. Die USA und Russland haben ihre Zusammenarbeit bei der ISS auch bis 2030 verlängert.
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3: Heute überwiegt der Sonnenschein, jedoch ziehen zeitweise Wolkenfelder über die Stadt. Am Nachmittag sind Regenschauer oder Gewitter möglich. Die höchste Temperatur liegt bei rund 31 Grad. Aktuell messen wir in Wien 22 Grad. Das waren die Wetteraussichten.
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3: Es ist kurz nach 8 und aktuell verzeichnen wir einige Verzögerungen. In Wien kommt es auf der Autobahn Südosttangente zwischen Hirschstetten und Knoten Kaisermühlen zu einem Stau aufgrund des Berufsverkehrs. Planen Sie in diesem Bereich mehr Zeit ein. Wir wünschen eine gute Fahrt.
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0: Newsflash.
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2: Mit Hannes Haab. Die heimischen Unternehmen sind nach einer längeren Auftragsflaute wieder optimistischer. Das steht im neuesten WKO-Wirtschaftsbarometer. Jedes fünfte Unternehmen rechnet mit einer besseren Auftragslage. Helene Feichtenhofer, warum schaut es jetzt nach einer Trendwende aus?
3: Weil die Aussichten auf Auftragslage, Umsatz und Beschäftigung aktuell besser ausschauen. Ein Fünftel der Unternehmen plant, zusätzliche Beschäftigte einzustellen. Vor allem größere Betriebe mit über 250 Beschäftigten sind zuversichtlicher. Kleinere Firmen sind weniger optimistisch. Schaut man sich die einzelnen Branchen an, zeigt sich ein unterschiedliches Bild. Gewerbe, Handel und Dienstleister gehen für die kommenden 12 Monate von positiven Entwicklungen aus. In der Bauwirtschaft dagegen schaut's weiter trüb aus.
2: Ebenfalls von einer Trendwende entfernt sind wir bei den Investitionen. Nur 2 von 10 der Betriebe planen, mehr Geld auszugeben. Schuld daran sind für die Firmen vor allem die allgemeine wirtschaftliche Unsicherheit sowie unklare politische Regeln, steht in der Umfrage. Ein Happy End gibt's bei der Suche nach einem vermissten 14-Jährigen aus Nahren im Bezirk Perg in Oberösterreich. Der Jugendliche wurde in Vorarlberg wohlbehalten gefunden, sagt uns die Polizei heute früh. Wie er dorthin gekommen ist und wo er die vergangenen Tage war, ist noch unklar. Der 14-Jährige ist am Samstag aus seinem Elternhaus verschwunden, ohne Handy oder Geldtasche. Trotz Brexit sind die Grenzkontrollen zwischen Gibraltar und Spanien seit Mitternacht Geschichte. Ein Abkommen dazu ist gestern in Kraft getreten. Damit gelten bei der Einreise nach Gibraltar nun die Schengen-Regeln, ohne dass das Grenzgebiet, das zu Großbritannien gehört, offiziell Teil des Schengen-Raums wird. Reisende von außerhalb des Schengen-Raums müssen ihren Pass aber am Flughafen und am Hafen von Gibraltar herzeigen. Seit 50 Jahren gibt's in Österreich die Gurtenpflicht. Sie hat seitdem tausenden Menschen das Leben gerettet. 93,5% der Österreicherinnen und Österreicher schnallen sich im Auto auch an. Allerdings gibt's auch einige, die den Gurt eben nicht anlegen. Vor allem auf kurzen Fahrten innerhalb des Ortsgebiets. Aber auch bei geringen Geschwindigkeiten kann der Gurt Leben retten, erinnert der ÖAMTC. Außerdem droht mindestens 50 Euro Strafe, wenn man ohne Gurt erwischt wird. Vor allem Männer sind oft Gurtenmuffel, zeigt die Statistik.
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4: Heute überwiegt der Sonnenschein, jedoch ziehen zeitweise Wolkenfelder über die Stadt, die am Nachmittag Regenschauer oder Gewitter bringen können. Die höchste Temperatur liegt rund 31 Grad. Aktuell messen wir in Wien 23 Grad. Das waren die Wetteraussichten.
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4: Es ist kurz nach 9 Uhr und aktuell verzeichnen wir einige Verzögerungen. In Wien kommt es auf der Autobahn Südosttangente zwischen Hirschstetten und Knoten Kaisermühlen zu einem Stau aufgrund des Berufsverkehrs. Rechnen Sie mit längeren Fahrzeiten in diesem Bereich. Wir wünschen eine gute Fahrt.
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1: Trainieren Sie Ihr Gleichgewicht. Stellen Sie sich aufrecht so hin, dass ein Fuß direkt vor dem anderen am Boden steht und somit beide Füße eine Linie ohne Zwischenraum bilden. Kurzzeitige Sicherung, indem Sie sich an einer Stuhllehne oder einer Kommodenkante abstützen, ist erlaubt. Jetzt schließen Sie die Augen und werden merken, dass Sie unsicherer werden. Wenn Sie sich daran gewöhnt haben, beginnen Sie mit dem Körper nach vorne und nach hinten zu wippen, sodass abwechselnd die Ferse des hinteren und der Vorfuß des vorderen Fußes den Bodenkontakt verlieren. Nach einiger Zeit wechseln Sie die Stellung der Füße und beginnen von vorne. Ich bedanke mich für Ihr Interesse und freue mich auf das nächste Mal.
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0: Vater sagt beim Essen:
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Morgenstund hat Gold im Mund. 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Erst dann wird man munter, ganz beschwingt mitunter. Wird ganz selig, froh und weiß. Wieso?

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1: Mit Hannes Haab. Heute gehen die Löscharbeiten rund um den Waldbrand bei Wildamirming in Tirol weiter. Der Regen in der Nacht hat die Feuerwehrleute aber unterstützt. Herausforderung heute ist es aber, die Lage vom Boden aus zu beurteilen. Insgesamt sind seit gestern 150 Helfer von Feuerwehr, Bergrettung, Rettung und Polizei im Einsatz. 8 Hubschrauber haben unterstützt, darunter 3 vom Bundesheer. Das Problem ist das unzugängliche Gelände, sagt uns Major Christoph Seibner vom Militärkommando Tirol.
2: Das heißt, die ganze Löschtätigkeit hat müssen aus der Luft erfolgen. Deswegen ist auch Polizei, zivile Hubschrauber und das Bundesheer gefordert gewesen, da relativ mit vielen Maschinen viel Wasser vor Ort hinzubringen, um das halbwegs unter Kontrolle zu bringen.
1: Auch bei einem Waldbrand bei Breitenbach am Inn im Bezirk Kufstein geht derzeit nur Löschen aus der Luft. Hier sind 2 Hubschrauber im Einsatz. Der Brand ist gestern Abend ausgebrochen. Die heimischen Unternehmen sind nach einer längeren Auftragsflaute wieder optimistischer. Das steht im neuesten WKO-Wirtschaftsbarometer. Jedes 5. Unternehmen rechnet mit einer besseren Auftragslage. 1/5 der Unternehmen plant, zusätzliche Beschäftigte einzustellen. Vor allem größere Betriebe mit über 250 Mitarbeitern sind zuversichtlicher. Kleinere Firmen sind weniger optimistisch. In der Bauwirtschaft schaut es dagegen weiter trüb aus. Nach einem Badeunfall im Wiener Gänsehäufel vergangenen Samstag ist ein 49-Jähriger nun im Spital verstorben. Der Mann ist beim Schwimmen plötzlich untergegangen. Feuerwehrtaucher konnten den 49-Jährigen rasch aus dem Wasser holen. Sanitäter haben ihn wiederbelebt und anschließend ins Krankenhaus gebracht. Sein Zustand war zuerst stabil, dennoch ist der Mann verstorben. In den USA haben die Abgeordneten im Repräsentantenhaus dafür gestimmt, die Zeitumstellung abzuschaffen. In den USA soll dauerhaft die Sommerzeit gelten. Die Abstimmung im Senat dazu fehlt noch, aber sollte auch der Senat dafür stimmen, dann würde die Anfang November geplante Zeitumstellung ausfallen. In den USA ist die Zeitumstellung ähnlich umstritten wie in Europa.
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3: Heute überwiegt der Sonnenschein, jedoch ziehen zeitweise Wolkenfelder über die Stadt, die am Nachmittag Regenschauer oder Gewitter bringen können. Die höchste Temperatur liegt bei rund 31 Grad. Aktuell messen wir in Wien 25 Grad. Das war unser Blick auf das Wetter.
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3: Es ist kurz nach 10 Uhr und zurzeit gibt es keine längeren Verkehrsverzögerungen. Wir wünschen eine sichere Fahrt.
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0: wäre eine Möglichkeit, dass ich auch einen musikalischen Gruß auf den Muttertagstisch lege. Ich müsste dazu eigentlich einen Blumenstrauß in Händen halten, aber ich konnte mich für keine Sorte entscheiden, weil der Salat jetzt so billig ist. Das war natürlich nur eine freundliche Neuigkeit für die Hausfrau, ne? Aber für die Mutter, da wollen wir schon heute wenigstens ein kleines Buschgäterl mitbringen. Ne? Und so wie in jedem Jahr verbeuge ich mich jetzt vor allen Müttern und überreiche ihnen das klassische Mutterlied der Österreicher, das aus der Schützenliesel von Edmund Eisler.
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1: Mit Alex Sücker. Die Hitzewellen und Hitzetage in den vergangenen Wochen hatten auch etwas Gutes. Eine Gelsenplage dürfte uns heuer in Österreich weitgehend erspart bleiben. Zumindest der Hausgelse war und ist es zu trocken, heißt es heute von Experten. Dafür steigt die Zahl der Insekten, die die Hitze lieben, immer stärker an. Dazu gehören eingeschleppte Gelsenarten wie etwa die Tigermücke und auch Bremsen, die bei steigenden Temperaturen auch immer aggressiver werden. Ein Blitzschlag dürfte den großen Waldbrand in Wildermiming im Bezirk Innsbruck-Land ausgelöst haben. Die Löscharbeiten sind aktuell wieder voll im Gang. Unter anderem sind 8 Löschhubschrauber im Einsatz. Im Laufe des Tages soll dann auch vom Boden ausgelöscht werden, sagt Bundesheersprecher Christoph Seibner.
2: Die Herausforderung des heutigen Tages wird es sein, dann irgendwie da die Boots on the ground zu bringen, nämlich Menschen vor Ort, die sich die Lage am Boden selber anschauen.
1: Noch nicht gelöscht, aber unter Kontrolle sind die Brände im Wald von Fontainebleau bei Paris. Teilweise sollen die Brände gelegt worden sein, wie jetzt bekannt wurde. Unter anderem von einem 18-jährigen Feuerwehrmann, der mit Feuerzeug und Benzin hantiert haben soll. Seit Anfang Juli wurden in Frankreich insgesamt 59 Männer festgenommen, die für Brände verantwortlich gemacht werden. Die USA blockieren seit gestern Abend wieder iranische Häfen. Das heißt, Schiffe können in den Häfen weder anlegen noch von dort ablegen. Zusätzlich haben die USA wieder Dutzende Ziele im Iran beschossen. Der Iran hat mit Angriffen auf US-Stützpunkte in der Region geantwortet. Und in Japan hat ein Bär den Kühlschrank einer Familie geplündert. Die Familie hat die Polizei gerufen. Währenddessen ist das Tier wieder bei der Hintertür ins Freie spaziert. Dort hat er noch in einer Mülltonne nach Nahrung gesucht. Es war nicht der einzige derartige Vorfall in der Region. In den letzten Tagen sollen mindestens 4 weitere Haushalte Bäreneinbrüche gemeldet haben.
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1: Mit Alex Hücker. Verspätetes Zeugnis für Österreichs Züge und das Zeugnis fällt gut aus. Mit fast 139 Millionen Zugkilometern gibt es so viele Bahnverbindungen wie noch nie, zeigen die Statistiken der Schienencontrol. Fast 350 Millionen Fahrgäste konnten gezählt werden. Warum das etwas weniger sind als im Vorjahr, weiß Schienencontrol-Sprecher Georg Loderbauer.
2: Die Anzahl der Reisenden ging jedoch ganz leicht um 0,3% zurück. Das ist hauptsächlich beeinflusst durch eine lange Sommersperre der Wiener S-Bahn, die ja eine der meistbefahrenen Verbindungen Österreichs ist. Im Fernverkehr in Österreich sind die Fahrgastzahlen sogar um 1% gestiegen und die insgesamt zurückgelegten Kilometer eben auch. Also wir befinden uns da immer noch im europäischen Spitzenfeld.
1: Auch das Problem Verspätungen hält sich in Österreich im internationalen Vergleich in Grenzen. Meist sind schon Verspätungen aus dem Ausland schuld daran. In Kufstein in Tirol ermittelt die Polizei gegen einen 41-jährigen Mann wegen des Verdachts des versuchten Mordes. Wie erst jetzt bekannt wurde, soll er Sonntagabend einer Frau eine Gabel ins Gesicht gestoßen haben. Die 38-Jährige liegt schwer verletzt auf der Intensivstation. Sie konnte noch nicht einvernommen werden. Die Hintergründe sind unklar. Aufgrund der vielen Hitzetage dürfte uns eine Gelsenplage heuer in Österreich weitgehend erspart bleiben. Zumindest der Hausgälse war und ist es zu trocken, heißt es heute von Experten. Dafür steigt die Zahl der Insekten, die die Hitze lieben. Dazu gehören eingeschleppte Gelsenarten wie die Tigermücke und auch Bremsen, die bei steigenden Temperaturen auch immer aggressiver werden. Die Halbzeitpause im Finale der Fußball-Weltmeisterschaft am Sonntag soll länger als die üblichen 15 Minuten dauern. Der Grund ist eine große Halftime-Show in der Pause, bei der unter anderem die Popstars Shakira, Madonna und Justin Bieber auftreten. Die Rede ist von bis zu einer halben Stunde Pause.
0: Kommen wir nun zum Wetter.
3: Heute Nachmittag gibt es zeitweise Quellwolken und die Wahrscheinlichkeit für Regenschauer oder ein Gewitter steigt leicht an. Abseits von Gewitterböen bleibt es meist ruhig. Die höchste Temperatur liegt rund 31 Grad. Aktuell messen wir in Wien 28 Grad. Das waren die neuesten Wetterinformationen.
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3: Es ist kurz nach 12 Uhr und auf den Straßen herrscht aktuell freie Fahrt ohne wesentliche Zeitverluste. Kommen Sie gut und sicher an Ihr Ziel.
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1: Mit Alex Hücker. Fast 60.000 Schülerinnen und Schüler haben sich heuer für die Sommerschule angemeldet. Diese findet wieder 2 Wochen vor Schulbeginn statt. Und für Kinder in Deutsch-Förderklassen ist die Sommerschule heuer erstmals Pflicht, Hannes Haab.
2: Genau, heißt konkret, 15.700 Schülerinnen und Schüler können in der Sommerschule ihre Deutschkenntnisse stärken. Schüler, die freiwillig die Sommerschule besuchen, werden von ihren Eltern angemeldet. Wer dazu verpflichtet ist, wird von seiner Schule registriert. Die meisten Anmeldungen gibt es in Wien, gefolgt von Nieder- und Oberösterreich. Parallel dazu haben sich mit 7.000 Personen heuer auch deutlich mehr Lehrer und Lehramtsstudierende für den Unterricht an der Sommerschule angemeldet.
1: Mit fast 139 Millionen Zugkilometern gibt es so viele Bahnverbindungen in Österreich wie noch nie, zeigt die heute veröffentlichte Jahresstatistik der Schienencontrol. Fast 350 Millionen Fahrgäste konnten im Vorjahr gezählt werden. Ein kleiner Rückgang, der hauptsächlich auf die Sperre der Wiener S-Bahn-Stammstrecke zurückzuführen ist. Im Mirabellgarten in Salzburg stehen jetzt über 300 goldene Mini-Mozarts aus Plastik. Die Installation anlässlich von Mozarts 270. Geburtstag stammt von einem deutschen Künstler. Die Minifiguren sollen die menschliche Seite von Mozart zeigen. Ein Mini-Mozart zeigt ihn etwa als Hundefreund. Nach dem Ende der Ausstellung werden die Figuren verkauft. Und bei der Fußball-WM steigt am Abend das 2. Halbfinale. Wer matcht sich mit Spanien im Finale? Der amtierende Weltmeister Argentinien oder England? Die Engländer wollen den Traum vom 1. Titel seit 60 Jahren am Leben halten. Und die Argentinier wollen den WM-Titel erfolgreich verteidigen. Ankick in Atlanta ist um 21 Uhr.
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3: Heute Nachmittag gibt es einige Quellwolken und die Wahrscheinlichkeit für Regenschauer oder ein Gewitter steigt leicht an. Abseits von Gewitterböen bleibt es meist ruhig. Die höchste Temperatur liegt bei rund 31 Grad. Aktuell messen wir in Wien 29 Grad. Das waren die aktuellen Wetterinformationen.
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3: Es ist kurz nach 13 Uhr und aktuell melden wir keine lang andauernden Verkehrsbehinderungen oder Staus. Kommen Sie gut an Ihr Ziel.
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1: Mit Alex Sücker. Fast 60.000 Schülerinnen und Schüler haben sich heuer für die Sommerschule in Österreich angemeldet. Diese findet wieder zwei Wochen vor Schulbeginn statt. Und für Kinder in Deutsch-Förderklassen ist die Sommerschule heuer erstmals Pflicht. Heißt konkret, 15.700 Schülerinnen und Schüler können in der Sommerschule ihre Deutschkenntnisse stärken. Die meisten Anmeldungen gibt es in Wien, gefolgt von Nieder- und Oberösterreich. Herz-Kreislauf-Erkrankungen und Krebs sind in Österreich weiterhin die häufigsten Todesursachen. Zusammen machen sie fast 60% aus, zeigen Daten der Statistik Austria heute. Im Vorjahr sind knapp 88.000 Menschen gestorben, mehr als die Hälfte war über 80 Jahre alt. Die Statistik zeigt auch eine positive Tendenz. Die Sterblichkeitsrate ist in den vergangenen 10 Jahren deutlich zurückgegangen. Australien bekommt ein eigenes KI-Büro im Ministerium des Premierministers. Es will damit den Ausbau von KI besser steuern. In diesem Büro sollen die Themen Bildung, Arbeitsmarkt, Energie und Verteidigung im Zusammenhang mit KI gebündelt werden. Außerdem müssen große KI-Rechenzentren ihren Wasserverbrauch möglichst gering halten. Und bis 18.30 Uhr kann man heute noch Lotto spielen und diesmal könnte es sich auszahlen, denn es geht um einen 7-fach-Jackpot und über 8,4 Millionen Euro. Obwohl gerade viele auf Urlaub sind, wird wieder mit vielen Tipps gerechnet, sagt Günther Engelhardt von den österreichischen Lotterien.
2: Normalerweise wird in der Urlaubszeit schon ein bisschen weniger gespielt als außerhalb der Urlaubszeit. Aber wenn es um so hohe Summen geht wie bei einem 7-fach-Jackpot, dann greifen doch mehrere Leute zum Kugelschreiber und zum Wettchen und füllen den einen oder anderen Tipp oder den einen oder anderen Tipp mehr aus.
1: Es ist erst der 9. 7-fach-Jackpot in der österreichischen Lotto-Geschichte und wird er wieder nicht geknackt, wartet sogar ein historischer 8-fach-Jackpot.
0: Kommen wir nun zum Wetter.
3: Heute Nachmittag gibt es einige Quellwolken und die Wahrscheinlichkeit für Regenschauer oder ein Gewitter steigt leicht an. Abseits von Gewitterböen bleibt es meist ruhig. Die höchste Temperatur liegt bei rund 31 Grad. Aktuell messen wir in Wien 30 Grad. Das waren die aktuellen Wetterinformationen.
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3: Es ist kurz nach 14 Uhr und momentan kommen Sie ohne längere Verzögerungen oder Staus voran. Kommen Sie gut und sicher an Ihr Ziel.
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1: Mit Alex Ücker. Die 15-jährige Überlebende eines Flugzeugabsturzes am Sonntag in Gaming in Niederösterreich konnte nun erstmals befragt werden. Die Jugendliche bestätigt, dass es einen technischen Defekt gegeben hat. Stefan Leudl von der Landespolizeidirektion Niederösterreich.
2: Und sie hat dabei angegeben, dass es direkt vor dem Absturz des Kleinflugzeuges, bei dem ja auf tragische Weise zwei Personen verstorben sind, zu mehreren Motorausfällen gekommen sein soll.
1: Auch ihr 41-jähriger Onkel hat den Absturz überlebt. Er wird nach wie vor auf der Intensivstation behandelt. Die EU hat mit der Ukraine einen Deal über eine engere Zusammenarbeit bei der Produktion von Drohnen abgeschlossen. Ziel ist, das ukrainische Know-how mit den industriellen Möglichkeiten in Europa zu verbinden. Es ist die erste Vereinbarung dieser Art mit der Ukraine. Fast 60.000 Schülerinnen und Schüler haben sich heuer für die Sommerschule angemeldet. Diese findet wieder zwei Wochen vor Schulbeginn statt. Und für Kinder in Deutsch-Förderklassen ist die Sommerschule heuer erstmals Pflicht. Das heißt konkret 15.700 Schülerinnen und Schüler können in der Sommerschule ihre Deutschkenntnisse stärken. Die meisten Anmeldungen gibt es in Wien, gefolgt von Nieder- und Oberösterreich. An die 300 goldene Mini-Mozart-Figuren aus Plastik stehen ab sofort im Mirabellgarten in Salzburg. Anlass ist der 270. Geburtstag von Wolfgang Amadeus Mozart. Die Installation des deutschen Künstlers Ottmar Hörl ist noch bis Ende August zu sehen und nach dem Ende der Ausstellung sollen die goldenen Mini-Mozarts einzeln verkauft werden.
0: Kommen wir nun zum Wetter.
3: Heute Nachmittag gibt es zeitweise Quellwolken und die Wahrscheinlichkeit für Regenschauer oder ein Gewitter steigt leicht an. Abseits von Gewitterböen bleibt es meist ruhig. Die höchste Temperatur liegt bei rund 31 Grad. Aktuell messen wir in Wien 31 Grad. Das waren die neuesten Wetterinformationen.
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3: Es ist kurz nach 15 Uhr und auf den Straßen herrscht aktuell freie Fahrt ohne wesentliche Zeitverluste. Gute Fahrt und passen Sie auf sich auf.
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1: Mit Alex Ücker. In Großbritannien kommt eine Social-Media-Sperre für Jugendliche in der Nacht. Das hat die britische Regierung jetzt angekündigt. Wie genau die Sperre funktionieren soll, hat sich Hannes Haab angesehen.
2: Die Sperre betrifft 16- und 17-Jährige. Zwischen Mitternacht und 6 Uhr früh sollen sie Instagram, TikTok und Co. nicht verwenden können. Auch für KI-Chatbots will die britische Regierung verpflichtende Pausen einführen. Zudem sollen Funktionen, die zum Endlos-Scrollen animieren, standardmäßig deaktiviert werden. Für alle unter 16 hat die Regierung schon im Juni ein generelles Social-Media-Verbot angekündigt.
1: Die britische Regierung will Jugendliche damit wieder zu besserem Schlaf verhelfen. Die 15-jährige Überlebende eines Flugzeugabsturzes am Sonntag in Gamming in Niederösterreich konnte nun erstmals befragt werden. Die Jugendliche bestätigt, dass es einen technischen Defekt gegeben hat. Sie gibt an, dass mehrere Motoren ausgefallen sind. Bei dem Absturz in einem Wald sind der Pilot und dessen Ehefrau ums Leben gekommen. Der 41-jährige Onkel der 15-jährigen hat schwer verletzt überlebt. Mit fast 139 Millionen Zugkilometern gibt es so viele Bahnverbindungen in Österreich wie noch nie, zeigt die heute veröffentlichte Jahresstatistik der Schienencontrol. Fast 350 Millionen Bahnfahrgäste konnten im Vorjahr gezählt werden. Ein kleiner Rückgang, der hauptsächlich auf die Sperre der Wiener S-Bahn-Stammstrecke zurückzuführen ist. Und Ärger für Spaniens Fußballstar Lamine Yamal, trotz des Einzugs ins WM-Finale. Unbekannte haben versucht, in sein Haus in Barcelona einzubrechen. Die Securities des 19-Jährigen konnten den Einbruch aber verhindern. Das Anwesen des Stürmers ist in ganz Spanien bekannt, weil es früher Popstar Shakira gehört hat. Nach dem Kauf hat Yamal viele Bilder davon auf Social Media gepostet.
0: Kommen wir nun zum Wetter.
3: Heute Nachmittag zeigen sich einige Quellwolken und später steigt die Wahrscheinlichkeit für Regenschauer oder ein Gewitter leicht an. Die höchste Temperatur liegt rund 31 Grad. Abseits von Gewitterböen weht meist mäßiger Nordwestwind. Aktuell messen wir in Wien 30 Grad. Das war das Wetter.
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3: Es ist kurz nach 16 Uhr und zurzeit gibt es keine längeren Verkehrsverzögerungen. Kommen Sie gut an Ihr Ziel.
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1: Mit Alex Ücker. Wer ab nächstes Jahr geblitzt wird, der zahlt in jedem Bundesland die gleich hohe Strafe. So steht es im neuen Verkehrsstrafenkatalog, den das Verkehrsministerium heute veröffentlicht hat. Die Details hat Hannes Happ.
2: Ab 1. Jänner werden Anonymverfügungen bundesweit in einheitlicher Höhe verhängt. Insgesamt wurden im Katalog 290 Delikte vereinheitlicht. Die schlechte Nachricht: für viele im Land werden die Strafen höher, denn die Vereinheitlichung hat sich am bisher höchsten Niveau orientiert. In Kärnten oder Vorarlberg etwa zahlt man fürs Schnellfahren künftig die Hälfte mehr. Fürs Falschparken sind statt 30 60 Euro fällig. Und wer sich nicht an das Rechtsfahrgebot auf Autobahnen hält, muss österreichweit mit 100 Euro Strafe rechnen.
1: In Großbritannien kommt eine nächtliche Social-Media-Sperre für Jugendliche. Die Sperre betrifft 16- und 17-Jährige. Zwischen Mitternacht und 6 Uhr früh sollen sie Instagram, TikTok und Co. nicht verwenden können. Auch für KI-Chatbots will die britische Regierung verpflichtende Pausen einführen. Für alle unter 16 hat die Regierung schon im Juni ein generelles Social-Media-Verbot angekündigt. Im Tiroler Ötztal läuft eine große Suchaktion nach einer Polizeischülerin. Die Frau ist beim Stulbenfall-Klettersteig in den Wasserfall gestürzt und abgetrieben worden. Das Unglück ist bei einer Alpinausbildung passiert. Wasserrettung, Feuerwehr und Bergrettung sind im Einsatz. Auch zwei Hubschrauber sind an der Suchaktion beteiligt. Gute Nachrichten kommen heute vom Tourismus. Die Sommersaison in Österreich hat richtig gut begonnen. Schon im Mai hat es 12% mehr Übernachtungen gegeben als im Vorjahr. Laut Statistik Austria war es der höchste Maiwert seit Beginn der Aufzeichnungen. Einziger Wermutstropfen: der Umsatz stagniert. Das heißt, es sind zwar mehr Urlauber im Land, die aber insgesamt weniger Geld ausgeben.
0: Kommen wir nun zum Wetter.
3: Heute Abend könnte noch eine kleine Schauerzelle durchziehen. Danach bleibt es im Großteil der Nacht trocken. In den frühen Morgenstunden ziehen von Westen her wahrscheinlich Regenschauer und Gewitter auf. Die Temperaturen sinken auf rund 18 bis 22 Grad. Aktuell messen wir in Wien 30 Grad. Morgen wird es überwiegend sonnig und heiß mit Temperaturen zwischen 25 und 33 Grad. Anfangs sind noch Regenschauer und Gewitter möglich, die jedoch bereits in den Morgenstunden abklingen. Das war unser Wetterüberblick.
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3: Es ist kurz nach 17 Uhr und aktuell verzeichnen wir einige Verzögerungen. Es gibt einen Stau mit einem Zeitverlust von etwa 30 Minuten aufgrund eines Unfalls sowie eine Behinderung durch eine Baustelle. Zudem führt eine Blockabfertigung zu einem zusätzlichen Zeitverlust von 20 Minuten. Ein Stau aufgrund von schlechten Wetterbedingungen sorgt für 25 Minuten Verzögerung, während eine Umleitung durch Bauarbeiten ebenfalls zu weiteren Verzögerungen führt. Es kommt zu einer Behinderung durch einen liegen gebliebenen LKW, was einen Zeitverlust von 40 Minuten zur Folge hat, ergänzt durch eine Baustelle und einen Stau aufgrund von Verkehrsüberlastung. Rechnen Sie mit längeren Fahrzeiten in all diesen Bereichen. Wir wünschen eine gute Fahrt.
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1: Trainieren Sie Ihr Gleichgewicht. Stellen Sie sich gerade hin, der rechte Fuß bleibt stabil am Boden. Das linke Knie wird abgewinkelt, sodass der linke Fuß 10 bis 20 cm über dem Boden schwebt. Die Hände hängen beidseits locker nach unten. Das ist bereits der Beginn des Gleichgewichtstrainings. Wenn Sie zu unsicher sind, nehmen Sie zwischendurch eine Stuhllehne oder die Kante einer Kommode als Sicherheit, aber versuchen Sie, dies nur so selten wie möglich zu tun. Jetzt bewegen Sie zügig die Arme gegengleich, ca. 40 bis 50 cm nach vorne und hinten. Zählen Sie langsam bis 15, dann wechseln Sie das Bein und wiederholen danach alles noch einmal. Ich bedanke mich fürs Zuhören und freue mich auf das nächste Mal.
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2: Es Frühling, Freunde, es Frühling und die Liebe blüht in jedem Winkel, so auch im Tunnel von Reckerwinkel, denn dort pflegten sich auf gemeinsamer Fahrt allmorgendlich ein Ehemann mit einer jungen Dame zu küssen. Böse Zeitungszungen melden, die junge Dame wäre zufällig nicht die eigene Gattin gewesen, denn die Gattin schlich sich auch einmal in den Zug und saß neben dem Paar und als es dann im Tunnel finster, im Tunnel, also kann ich auch Deutsch reden, im Tunnel finster wurde, hörte man das Geräusch von Ohrfeigen. Als es Licht wurde, stellte sich heraus, dass die Ohrfeige eine völlig unbeteiligte Dame getroffen hat. Seither fährt besagter Ehemann nur mehr Autobus.
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1: Mit Alex Sücker. Wer ab nächstes Jahr geblitzt wird, zahlt in jedem Bundesland die gleich hohe Strafe. So steht es im neuen Verkehrsstrafenkatalog für Anonymverfügungen, den das Verkehrsministerium heute veröffentlicht hat. Insgesamt wurden im Katalog 290 Delikte vereinheitlicht. Die schlechte Nachricht: für viele im Land werden die Strafen dadurch höher, denn die Vereinheitlichung der Verkehrsstrafen hat sich am bisher höchsten Niveau orientiert. Beim Austritt giftiger Säure auf einem Containerschiff im Hafen von Antwerpen sind mehr als 120 Menschen verletzt worden. Die Säure ist von einem Leck an einem Container ausgetreten. Sie hat den Schiffsverkehr im zweitgrößten Hafen Europas zum Teil lahmgelegt. Österreich will stärker vom Rüstungsboom in Europa profitieren und Exporte von Geräten wie Pistolen, Sensoren oder Laser made in Austria einfacher und schneller machen. Im ersten Halbjahr wurden dafür Anträge mit einem möglichen Auftragswert von 2 Milliarden Euro gestellt. Viele dieser Produkte können sowohl zivil als auch militärisch genutzt werden. Und in Großbritannien kommt eine nächtliche Social-Media-Sperre für Jugendliche. Die Sperre betrifft 16- und 17-Jährige. Zwischen Mitternacht und 6 Uhr früh sollen sie Instagram, TikTok und Co. nicht verwenden können. Auch für KI-Chatbots will die britische Regierung verpflichtende Pausen einführen. Für alle unter 16 hat die Regierung schon im Juni ein generelles Social-Media-Verbot angekündigt.
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2: Heute Abend könnte noch eine kleine Schauerzelle durchziehen, danach bleibt es im Großteil der Nacht trocken. In den frühen Morgenstunden ziehen von Westen her wahrscheinlich Regenschauer und Gewitter auf. Die Temperaturen sinken auf rund 18 bis 22 Grad. Aktuell messen wir in Wien 30 Grad. Morgen wird es überwiegend sonnig und heiß mit Temperaturen bis zu 33 Grad. Zu Beginn sind noch Regenschauer und Gewitter möglich, die jedoch in den Morgenstunden abklingen. Das war das Wetter.
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2: Es ist kurz nach 18 Uhr und aktuell verzeichnen wir einige Verzögerungen. Es gibt eine erhebliche Verzögerung von bis zu 45 Minuten aufgrund einer Blockabfertigung, zudem ist eine Umleitung eingerichtet. Die Verkehrsbedingungen sind angespannt, hier gibt es einen Stau mit einem Zeitverlust von 20 Minuten aufgrund von Überlastung. Rechnen Sie mit längeren Fahrzeiten in diesen Bereichen. Kommen Sie gut und sicher an Ihr Ziel.
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3: Die Heimatgrüße heute zu Gast im Landler Museum in Bad Gäusern. Ich freue mich, in der kommenden Stunde mit Herbert Käfer zu sprechen. Er wird uns erzählen, was es hier im Landler Museum alles zu sehen gibt. Hallo Herbert.
4: Servus, grüß dich.
3: Schön, dass du dir für uns heute Zeit nimmst. Schön, dass Sie auch zuhören. 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

0: Die Heimatgrüße heute aus dem Landlermuseum in Bad Gäusern. Herbert Käfer wird uns in dieser Stunde durch das Museum führen. Lieber Herbert, danke, dass du dir heute Zeit für uns nimmst. Wir sind hier in einem besonderen Haus.
1: Es ist das alte Auszugshaus von der altehrwürdigen Gäuserer Mühle, wo schon weit über 500 Jahre da in Gäusern Bestand hat. Mühle ist es nicht mehr. Jetzt ist es ein Gastronomiebetrieb.
0: Wenn man hier ins Museum hereinkommt, was sieht man dann, lieber Herbert?
1: Als erstes, wenn man reinkommt, sieht man schöne, bunte Trachten von den Siebenbürger Sachsen. Die Siebenbürger Sachsen sind im 12. Jahrhundert freiwillig nach Siebenbürgen, nach Rumänien, runtergegangen und haben dort unten am sogenannten Königsboden gelebt. Dieser Königsboden hat ihnen alle Freiheiten zugestanden. Da hat sich auch unser Kaiser da in Österreich nicht einmischen können und dürfen. Und diese Siebenbürger Sachsen sind alle dem lutherischen Glauben angehangen, also sie sind alle evangelisch gewesen. Das hat den Kaiser zwar überhaupt nicht gepasst, aber er hat nichts dagegen getan, Kind.
0: Und viel mehr über die Geschichte von diesen Menschen erzählst du uns gleich.

0: Herbert Käfer heute zu Gast in den Heimatgrüßen. Lieber Herbert, es geht um eine besondere Bevölkerung, die es in Geusern gegeben hat.
1: Richtig. In Geusern hat es gegeben viele, viele Evangelische. Der Thesenanschlag Martin Luthers 1517 in Wittenberg hat ja ein Feuer entfacht in ganz Europa und viele, viele, viele Menschen haben das, was der Luther da gesagt hat, als gut empfunden. Nach kurzer Zeit, nach 3-4 Jahren, war das Kammergut fast zu 100% evangelisch. Und das hat dem Kaiser überhaupt nicht gefallen. Und diese Evangelischen wurden dann 200 Jahre später vom Kaiser aus dem Reich vertrieben. Transmigration hat man es genannt, dass es nicht so schier klingt.
0: Und die sind dann viele, viele Kilometer weit gezogen.
1: Sie sind nicht gezogen, sie sind nicht freiwillig gegangen, sie wurden am Morgen abgeholt, auf Salzschiffe gesetzt und Richtung Siebenbürgen geschickt. Warum Siebenbürgen? Weil in Siebenbürgen, wie schon vorhin erwähnt, die Siebenbürger Sachsen gelebt haben und die waren auch evangelisch. Von den über 600 deportierten Menschen waren allein über 420 aus Bad Geusern. Das war ein Fünftel der damaligen Bevölkerung.
0: Und deswegen befindet sich heute hier in Geusern das Landlermuseum. Lieber Herbert, wann hat das Museum hier geöffnet?
1: Das Museum hat Dienstag bis Sonntag von 10 bis 12 Uhr immer offen. Und auf Wunsch muss man mich anrufen, dann komme ich auf Kamera zu jeder, fast zu jeder Tages- und Nachtzeit einer gehen.

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0: Die Heimatgrüße heute aus dem Landlermuseum in Bad Gäusern. Hier aus Bad Gäusern mussten einst viele Evangelen gehen und die sind nach Siebenbürgen gegangen. Aber da waren nicht nur die Gäuserer.
1: Da waren nicht nur die Gäuserer, richtig, sondern es waren auch von der Obertraun, Hallstatt, aus Gosau, aus Ischl und ein paar aus Laufen waren bei den ersten Deportationen dabei. In späterer Folge, dann unter Maria Theresia, sind dann wieder ein Haufen deportiert worden, aber aus Gäusern eigentlich niemand mehr aus unserer Region, sondern Maria Theresia hat zusammengeräumt in Kärnten, hat zusammengeräumt in der Steiermark und aus dem Landl ob der Enns. Und von diesen Landl ob der Enns, das waren die letzten, was deportiert worden sind, waren auch weit über 1000 Leute, hat sich auch dann der Name Landler entwickelt.
0: Und somit auch der Name fürs Museum, Landlermuseum. Und hinter uns sind ganz wunderschöne Trachten.
1: Das sind die Trachten von den Siebenbürger Sachsen. Die Siebenbürger Sachsen, sage ich immer, das war ein buntes Volk. Wenn wir uns dann später die Trachten von den Landler anschauen, die waren anfangs auch eher bunt, haben sie aber dann zum dunklen, düsteren, aber trotzdem auch schönen Trachten entwickelt.
0: Und die schauen wir uns gleich an. Lieber Herbert, danke, dass du dir heute Zeit für uns nimmst.

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1: Die Heimatgrüße heute aus Bad Geusern aus dem Landlermuseum. Wir haben vorher über die bunten Trachten der Siebenbürger Sachsen gesprochen und jetzt sind wir in der Gurtenstuben gelandet.
2: Genau, jetzt sind wir da in der Gurtenstube und dort sieht man die Trachten der Landler. Die Trachten der Landler waren früher auch eher bunt gehalten, haben sie aber mit der Zeit entwickelt, eher ins Dunkle, aber trotzdem auch schöne. Wenn man den Mann da hinten anschaut, den Rock von dem Mann, erinnert stark an die Uniformen der Salinenmusikkapellen. Man sieht da in der guten Stube, wo wir uns da jetzt befinden, eine Stube, die was eigentlich nicht zum Wohnen verwendet wurde, sondern was eine Repräsentierstube war. Mit Tisch, hinten Bank oder Sesseln. Dann war da ein Paradebett, hat man es genannt, das Hobbit, wo ein Haufen gestickte Pölster drauf war. Da hat man gesehen, ob die Frau fleißig war oder ob sie ein Fernsehen da hat. Hat es zurzeit noch nicht gegeben. Das war damit gemeint. In der Stube war auch noch ein Schublockkasten drin, ein großer, wo die schöne Kirchengewand aufbewahrt gewesen ist. Und wir sagen, ein Schüsselreim oder Schüsselbord, sagt man heute, ist auch standardmäßig in dieser guten Stube aufbewahrt worden. Die gute Stube hat man verwendet. Ich habe schon gesagt, in der Schublade war das Kirchgewand drin, ist schön. Wenn man zum Festgottesdienst gegangen ist, ist man in der guten Stube gewesen und hat sich da schön für die Kirche angezogen. Da man heute natürlich in Sonntag, wenn Besuch gekommen ist, da man sich da auch aufgehalten hat in der Stube, ist eh klar. Aber gewohnt oder zum Leben an und für sich hat man es nicht benutzt.
1: Und in dieser guten Stube sieht man noch was anderes. Was? Das erzählst du uns gleich.

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0: Die Heimatgrüße heute aus Bad Gäusern. Wir sind im Landlermuseum und gerade in der Gurtenstuben. Und da sind ganz viele Puppen. Was hat es mit diesen Puppen auf sich?
1: Diese Puppen waren Erinnerungsstücke an die alte Heimat. 1990 war ja der Umbruch in Rumänien. Ceausescu, viele wissen es noch. Ein Großteil der deutschsprachigen Bevölkerung hat ja nach diesem Umbruch Siebenbürgen Rumänien fluchtartig verlassen. In Deutschland sind die meisten ansässig gewesen und die haben sie dann an kleinen Puppen ihre Trachten nachgeschneidert. Und jetzt ist es so, dass diese Auswanderer, was 1989 ausgewandert sind, jetzt schon in einem Alter sind, wo sie ans Sterben denken und sagen dann, wenn ich meine Augen zumache, schmeißen meine Jungen alles weg. Und es kommt fast jedes Jahr irgendjemand zu mir ins Museum und bringt mir seine Puppe zur Verwahrung. Ich weiß schon gar nicht mehr, wo es hin soll.
0: Und von diesen Puppen geht man weiter in einen anderen Raum und in diesem Raum sind die Frauen besonders wichtig.
1: Wir sind doch jetzt im Stübel, in der Arbeitswelt der Frau. Die Frauen waren ja zuständig für fast alles. Da hat es die Gleichberechtigung noch nicht gegeben. Und die Frau war für Haus und Hof zuständig. Der Mann hat am Feld oder in der Arbeit ist der gewesen. Man hat Hanf angebaut, man hat Flachs angebaut. Man hat in Hanf und in Flachs aber nicht gerade geerntet und hat die Stroh verkeimen lassen, sondern das Stroh wurde weiterverarbeitet und zwar so weit, dass man den Hanf und den Flachs spinnen konnte zur Leinenherstellung. Und daraus hat man dann wieder Stoffe gemacht, für was man es halt braucht hat.
0: Vielen Dank, dass wir heute einen Einblick in dieses Museum bekommen dürfen.
2: Dies ist ein beinhartes Protestlied. Allerdings ist der Protest nicht gegen irgendjemanden besonders gerichtet, sondern gegen jedermann, so auch gegen

0: Lieber Herbert, wir waren vorher in einem Raum, wo es um die Arbeiten der Frauen ging und es gibt noch eine besondere Frau, die bei euch Erwähnung findet.
1: Loyalotte Haßfurter war aus Wien und hat unheimlich viele Hilfslieferungen nach Siebenbürgen organisiert. Alles, was halt die Leute nach dem Umbruch unten liegen und stehen lassen haben, hat diese Frau Haßfurter auf die Seite gebracht und hat dann 1991 da bei uns in Goisern nachgefragt, ob wir nicht einen Platz hätten für ein kleines Museum, weil sie so viele Gegenstände sichern konnte. Und wie gesagt, seit 1991, fertig geworden ist 1992, haben wir da jetzt das Museum.
0: Und es ist ein wunderbares Museum, in der Geschichte aufbewahrt wird. Und jetzt kommen wir auch schon in den letzten Raum.
1: Der letzte Raum ist der Kirche, dem Glauben vorbehalten. Wegen dem Glauben sind sie ja weggekommen, an und dazu mal. Und da wird dies einfach ein bisschen dargestellt. Wir haben da in einer Vitrine alte Gesangs- oder Betbücher. Eins gefällt mich ganz besonders. Da ist ein Betbuch dabei, das was in Gulsen drin ist. Dann war es 270 Jahre in Siebenbürgen und jetzt ist bei mir in meinem Museum. Da haben wir zwei ganz komische Gestelle. Das ist ein Christleuchter. Zu Weihnachten sind dort Leute die Kirche gegangen und dann sind sie mit vier solchen Christleuchtern von hinter dem Altar umgekommen. Das Licht kommt in die Welt.
0: Und gegenüber von den Christleuchtern ist noch ein Bild von einem besonderen Mann.
1: Dieser besondere Mann war der Pfarrer Helmut Klimmer. Er war aber nicht nur Pfarrer, sondern er war auch ein Hobbyhistoriker und hat von jedem Neppendörfer Bewohner einen Stammbaum erstellt. Mit diesen Stammbäumen kämen jetzt aus Deutschland Großeltern oder wer auch immer zu mir ins Museum und wollen mehr erfahren. Und wir können jeden, der mit seinem Stammbaum kommt, sagen, und zeigen, wo seine Vorfahren gelebt haben.
0: Und so leben diese ehemaligen Geuserer oder eher Siebenbürger Sachsen weiter.

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0: Ende der Sendung möchte ich mich bei dir, lieber Herbert, für deine Zeit bedanken und dass du uns durchs Landlermuseum hier in Geusern geführt hast. Noch eine letzte persönliche Frage. Gibt es ein Lieblingsstück für dich hier im Museum?
1: Mir gefällt eigentlich alles, was bei mir in meinem Museum ist, aber ein ganz besonderes Stück ist da ein Stück Brett mit einem Griff drauf und auf diesem Brett stehen ein Haufen Namen drauf von Männern. Und zwar stehen da die Männer drauf, was überall gewohnt haben. Und wenn eine Arbeit zu verrichten gewesen ist, dann hat der Chef das Brett genommen, hat es dem Ersten gegeben und hat gesagt, am so und so vielten müssen wir das oder das machen. Der Mann, der was das Brett gekriegt hat, hat sofort zum Nächsten weitergehen müssen. Und wenn der Letzte das Brett wieder zurückgebracht hat, hat der Chef gewusst, er braucht kein E-Mail oder keine SMS mehr schicken.
0: Ein wunderbares Stück hier in diesem Museum, im Landlermuseum in Bad Geusern. Ich bedanke mich bei Ihnen, liebe Zuhörer, dass Sie heute mit dabei waren bei den Heimatgrüßen auf Radio Wernerisch gespielt.

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1: Mit Alex Sücker. Tanken ist in Österreich wieder teurer. Der Dieselpreis ist seit gestern von durchschnittlich 1,80 Euro auf fast 1,89 Euro pro Liter gestiegen. Auch die Preise für Benzin haben angezogen, geht aus den aktuellen Daten der Regulierungsbehörde E-Control hervor. Ein Grund dafür sind die gestiegenen Rohölpreise wegen des USA-Iran-Kriegs. Christian Fraß vom ARBÖ.
2: Was aktuell wieder eingetreten ist, und das ist eine Beobachtung, die der ARBÖ in den vergangenen Monaten, Jahren sehr häufig gemacht hat, dass sobald die Rohölpreise steigen, diese Erhöhungen sofort an die Autofahrer weitergegeben werden und die Preise an den Zapfsäulen erhöht werden.
1: Ein 60-jähriger Salzburger ist auf Online-Anlagebetrüger hereingefallen und hat dabei 278.000 Euro verloren. Eine angebliche Finanzberaterin hat ihn zu Investitionen in Kryptowährungen und andere Geldanlagen überredet. Das Geld ist dann auf Konten im Ausland gelandet und war nie mehr gesehen. Die Polizei ermittelt. Weil das Klopapier ausgegangen ist, hat ein ICE-Zug von Sylt nach Berlin einen ungeplanten Zwischenstopp eingelegt. Der Zugbegleiter ist schnell in einen Supermarkt gelaufen und hat 3 Packungen gekauft. Laut Deutscher Bahn wurden die Vorräte wegen eines Personalausfalls vorher nicht kontrolliert. Und das Bild von Donald Trump ziert bald ein weiteres Objekt. Sein Finanzminister hat anlässlich des 250. Geburtstags der USA eine neue 1-Dollar-Goldmünze vorgestellt, auf der ein Porträt des US-Präsidenten zu sehen ist. Wann genau es die Münze zu kaufen gibt, ist noch unklar.
0: Kommen wir nun zum Wetter.
3: Heute Abend könnte noch eine kleine Schauerzelle durchziehen. Danach bleibt es im Großteil der Nacht trocken. In den frühen Morgenstunden ziehen von Westen her wahrscheinlich Regenschauer und Gewitter auf. Die Temperaturen sinken auf rund 18 bis 22 Grad. Aktuell messen wir in Wien 28 Grad. Morgen wird es überwiegend sonnig und heiß mit Temperaturen bis zu 33 Grad. Zu Beginn sind noch Regenschauer und Gewitter möglich, die jedoch in den Morgenstunden abklingen. Das war unser Wetterüberblick.
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3: Es ist kurz nach 19 Uhr und auf den Straßen herrscht aktuell freie Fahrt ohne wesentliche Zeitverluste. Wir wünschen eine gute Fahrt.
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1: Mit Alex Ücker. Wer holt nach Spanien Finalticket Nummer 2 bei der Fußball-WM? Im zweiten Halbfinale matchen sich heute der amtierende Weltmeister Argentinien und England. Die Three Lions wollen den Traum vom ersten Titel seit 60 Jahren am Leben halten und für Argentinien geht es um die erfolgreiche Titelverteidigung. Inzwischen wird in New Jersey schon das Finale am Sonntag vorbereitet, wo die im Fußball übliche 15-minütige Halbzeit zu einer halbstündlichen Halftime-Show ausgeweitet werden soll. Tanken ist in Österreich wieder teurer. Der Dieselpreis ist seit gestern von durchschnittlich 1,80 Euro auf fast 1,89 Euro pro Liter gestiegen. Auch die Preise für Benzin haben angezogen, geht aus den aktuellen Daten der Regulierungsbehörde E-Control hervor. Ein Grund dafür sind die steigenden Rohölpreise wegen des anhaltenden USA-Iran-Kriegs. Der ÖAMTC kritisiert die geplante Vereinheitlichung der Verkehrsstrafen in ganz Österreich. Das Verkehrsministerium hat heute den neuen Strafenkatalog für Anonymverfügungen veröffentlicht. Insgesamt wurden 290 Delikte in ganz Österreich vereinheitlicht. Für den ÖAMTC ein No-Go, weil dadurch im Schnitt sämtliche Strafen um 50% höher werden. Und ein Cyberangriff könnte in Japan für einen Sushi-Engpass sorgen. Hacker haben den größten Tiefkühlkosthersteller des Landes lahmgelegt und dadurch können derzeit viele Kunden nicht beliefert werden. Japan befürchtet sogar Filialschließungen. Neben Sushi-Läden beliefert der Hersteller auch Kentucky Fried Chicken in Japan.
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mit Christel Prager und Musik kennt keine Grenzen, habe ich meine heutige Wiener Melange begonnen. Weiter geht es mit dem Innviertler Packel und June Marconi, A Glanz Laterne.

Das war Katja Brauneis mit Das Lerchel von Herrn Eus. Wann im Himmel droben täten die Schrammen spülen, das hören wir von den Wiener Artschrammen.

hinaus in den Wienerwald. Das war der Walter Geidos. Und nun kommen die Sunset Four mit Horst Kmähler. Nach Haus zu dir, mein Wien.

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1: Von Mike Steindl haben wir Ich kenn ein kleines Wegerl, na wo, im Helenental, natürlich. Ja, und jetzt kommt das Gurus-Schramme-Quartett mit Herrgott aus Stahl in einer ganz speziellen Fassung.
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0: Von Carlo Cover haben wir nach 4/4 Wein gehört. Ich hab die ganze Nacht von mir geträumt. Ja, Fritz Glaser singt uns diesen Titel.
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Das waren jetzt Fredrik Radinger und Kurt Stromer mit dem Donauinsellied. Ja, und vom Alpenland-Sepp und Co. hören wir Ich fahr mit dem Taxi.

Übers Herz von einem echten Lerner haben Katharina Wienand und Andreas Ertl gesungen. Weiter geht es nun mit Otto Hablit und der Vorstadt-Kombo. Was ist Ihr Wunsch?

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1: Das war jetzt der Michael Perfler, wie schnell vergeht die Zeit. Ja, und damit neigt sich auch meine heutige Wiener Melange wieder dem Ende entgegen. Ich hoffe, die Sendung hat euch gefallen und ihr schaltet das nächste Mal wieder ein. Ich bedanke mich fürs Zuhören. Bedanken möchte ich mich natürlich auch bei Radio Wienerlied.at für die ganz hervorragende Zusammenarbeit. Wenn ihr irgendwelche Wünsche oder Anregungen zu meiner Wiener Melange habt, dann schreibt mir ein E-Mail an wiener-melange@gmx.at. Und nach Möglichkeit werde ich die Wünsche natürlich gerne erfüllen. Im Hintergrund hören Sie schon ein Wiener Lieder-Potpourri mit Höllwart. Ja, und mit einem herzlichen Servus aus Wien verabschiedet sich euer Crazy Joe.

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1: Schneiderbeck und Firmung, wie reimt sich das zusammen? Die Schneider, die dann brodeln, die Becken hast na Joden.

0: Also was die schönen Maderln betrifft, Paul, ich glaube, da sollte sich jeder von uns einmal selber an der Nase nehmen.
1: Was hat da los? Du bist ein Arisch, mein Lieber. Ich werde mir doch meinen Kompass nicht verbiegen lassen, nicht?
0: Was? Dein Nasen ist dein Kompass?
1: Ja, natürlich, selbstverständlich. Schau, wenn mein Kompass auf Rot zeigt, nicht wahr? Dann weiß ich, es gibt einen Rotwein, nicht? Und wenn der mein Kompass auf Grün zeigt, dann weiß ich...
0: Es gibt einen Grünwein.
1: Nein, einen Weißen. Nämlich einen grünen Veltliner.

0: Aber was machst? Wann kein Wein mehr zum Riechen da ist? Hm? Wann kein Wein mehr zum Trinken da ist? Ja, wann's überhaupt keinen mehr gebert?
1: Wann, wann, wann?

0: eine falsche.
1: Was?
0: Eine Flasche, aber von demselben.
1: Es muss ja nicht die allerletzte sein.
0: Was
1: ist
0: denn denn da?
1: Aber jetzt lass mich ganz allein.
0: Ich sag ja nichts.
1: Hallo,
0: schön hast du gesungen. Und

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